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1: Ich bin Cornelius Dreger. Gemeinsame Übungen und eine neue Taskforce. Die Ostseestaaten wollen beim Thema Drohnenabwehr enger zusammenarbeiten. Das wurde bei einem Treffen der Innenminister in Flensburg vereinbart. Die Taskforce soll aber auch auf andere Bedrohungen wie Anschlagsversuche oder Sabotage reagieren. Das Land Berlin wird nach einem Hackerangriff erpresst, will laut regierendem Bürgermeister Wegner aber nicht auf die Forderung eingehen. Laut Spiegel fordern die Hacker gut 2 Millionen Euro, ansonsten wollen sie gestohlene Daten veröffentlichen. US-Präsident Trump hat einen Öldeal mit Venezuela verkündet. Die USA erhalten die Mehrheitskontrolle über 65 Milliarden Barrel venezolanisches Erdöl. Die US-Ölreserven würden sich dadurch mehr als verdoppeln. Im Januar hatten die USA Venezuelas damaligen Präsidenten Maduro gefangen genommen. Zum Bundesliga-Start gibt der Meister den Ton an. Bayern München hat sich im Eröffnungsspiel gegen den VfB Stuttgart am Ende deutlich mit 5:1 durchgesetzt. Stuttgart kam Anfang der zweiten Hälfte zwar zum Ausgleich, machte es den Bayern dann aber zu leicht.
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2: Aktuell ist es sternklar. Im Laufe des Tages gibt es einen Mix aus Wolken und Sonne bei Höchstwerten von bis zu 25 Grad. Und der Radio Seefunk Wettertrend für die ganze Heimat morgen dann ähnlich.
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1: Ich bin Cornelius Dreger. Guten Morgen. Deutschland und die anderen Ostseestaaten wollen beim Thema Drohnenabwehr enger zusammenarbeiten. Bei einem Treffen der Innenminister in Flensburg wurde vereinbart, dafür eine neue Taskforce zu gründen. Ziel, schnell und abgestimmt auf Attacken zu reagieren. Das Land Berlin wird nach einem Hackerangriff erpresst, will laut regierendem Bürgermeister Wegner aber nicht auf die Forderung eingehen. Laut Spiegel fordern die Hacker gut 2 Millionen Euro, ansonsten wollen sie gestohlene Daten veröffentlichen. Soll Island wieder mit der EU über einen Beitritt verhandeln? Über genau diese Frage können die Menschen in Island heute abstimmen. Hintergrund sind die Grönland-Übernahmedrohungen von US-Präsident Trump. Die haben einen EU-Beitritt für die isländische Regierung attraktiver gemacht. Der FC Bayern macht zum Bundesliga-Start genau da weiter, wo er vor der Sommerpause aufgehört hat. Im Eröffnungsspiel gegen den VfB Stuttgart haben die Bayern am Ende deutlich mit 5:1 gewonnen. Der Meister ließ sich auch vom zwischenzeitlichen Ausgleich der Stuttgarter nicht schocken.
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2: Aktuell ist es sternklar. Im Laufe des Tages gibt es einen Mix aus Wolken und Sonne bei Höchstwerten von bis zu 25 Grad. Und der Radio Seefunk Wettertrend für die ganze Heimat morgen dann ähnlich.
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1: Ich bin Cornelius Dreger. Guten Morgen. Gemeinsame Übungen und eine neue Taskforce. Die Ostseestaaten wollen beim Thema Drohnenabwehr enger zusammenarbeiten. Das wurde bei einem Treffen der Innenminister in Flensburg vereinbart. Die Taskforce soll aber auch auf andere Bedrohungen wie Anschlagsversuche oder Sabotage reagieren. Das Land Berlin wird nach einem Hackerangriff erpresst, will laut regierendem Bürgermeister Wegner aber nicht auf die Forderung eingehen. Laut Spiegel fordern die Hacker gut 2 Millionen Euro, ansonsten wollen sie gestohlene Daten veröffentlichen. Die USA haben sich Zugriff auf riesige Ölvorkommen in Venezuela gesichert. Es geht um mehr Öl, als 30.000 Supertanker transportieren könnten. Damit verdoppelt sich laut US-Präsident Trump die US-Ölreserve. Im Januar hatten die USA Venezuelas damaligen Präsidenten Maduro entführt. Zum Bundesliga-Start gibt der Meister den Ton an. Bayern München hat sich im Eröffnungsspiel gegen den VfB Stuttgart am Ende deutlich mit 5:1 durchgesetzt. Stuttgart kam Anfang der zweiten Hälfte zwar zum Ausgleich, machte es den Bayern dann aber zu leicht.
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2: Aktuell ist es sternklar. Im Laufe des Tages gibt es einen Mix aus Wolken und Sonne bei Höchstwerten von bis zu 25 Grad. Und der Radio Seefunk Wettertrend für die ganze Heimat morgen dann ähnlich.
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5: Aktuell ist es sternklar. Im Laufe des Tages gibt es einen Mix aus Wolken und Sonne bei Höchstwerten von bis zu 25 Grad. Und der Radio Seefunk Wettertrend für die ganze Heimat morgen dann ähnlich.
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3: Ich bin Jana Klonikowski. Guten Morgen. Deutschland und die anderen Ostseestaaten wollen beim Thema Drohnenabwehr enger zusammenarbeiten. Bei einem Treffen der Innenminister in Flensburg wurde vereinbart, dafür eine neue Taskforce zu gründen. Ziel, schnell und abgestimmt auf Attacken zu reagieren. Die USA und Venezuela haben einen riesigen Öldeal geschlossen. Die USA bekommen damit Zugriff auf 65 Milliarden Barrel Erdöl. Dadurch verdoppelt sich laut Präsident Trump die US-Ölreserve. Im Januar hatten die USA den damaligen venezuelanischen Präsidenten Maduro entführt. Das Land Berlin wird nach einem Hackerangriff erpresst, will laut regierendem Bürgermeister Wegner aber nicht auf die Forderung eingehen. Laut Spiegel fordern die Hacker gut 2 Millionen Euro, ansonsten wollen sie gestohlene Daten veröffentlichen. Bayern München ist mit einem deutlichen Sieg in die neue Bundesliga-Saison gestartet. Mit 5:1 setzte sich der deutsche Meister im Eröffnungsspiel gegen den VfB Stuttgart durch.
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4: Aktuell ist es sternklar. Im Laufe des Tages gibt es einen Mix aus Wolken und Sonne bei Höchstwerten von bis zu 25 Grad. Und der Radio Seefunk Wettertrend für die ganze Heimat morgen dann ähnlich.
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0: nicht nur Ja und Amen.
1: Neulich habe ich einen LKW mit der Beschriftung gesehen: Sie bauen, wir liefern. Wohl eine Baustofffirma. Kluger Spruch. Hätte auch von Gott kommen können. Er hat ziemlich viel geliefert, damit wir Menschen bauen können. Körper und ein Verstand, die wahnsinnig viel leisten können. Rohstoffe, eine Natur, die atemberaubend ist und von der wir lernen können. Eine Welt voller kluger Zusammenhänge. Was bauen wir damit? Gott hat geliefert. Baue ich daran, dass in meinem Büro die Stimmung besser wird? Die Nachbarin, die krank ist, Hilfe und Entlastung bekommt? Der Spielplatz im Stadtviertel entstehen kann oder die Kinder eine Trainerin im Sportverein bekommen? Bauen fängt meist klein an. Dahinter steckt aber immer eine Vision, wie es mal sein könnte. Vielleicht ist Gottes Lieferung für mich heute neue Kraft, eine gute Idee, den Mut, etwas anders zu machen. Wenn Gott liefert, dann sicherlich immer mit dem Gedanken, etwas Gutes entstehen zu lassen. Ich baue, er liefert. Was wird es heute sein? Anja Kieser für die Evangelischen Freikirchen.

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7: Aktuell ist es sternklar. Im Laufe des Tages gibt es einen Mix aus Wolken und Sonne bei Höchstwerten von bis zu 25 Grad. Und der Radio Seefunk Wettertrend für die ganze Heimat morgen dann ähnlich.
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11: Ich bin Jana Klonikowski. Guten Morgen. Gemeinsame Übungen und eine neue Taskforce. Die Ostseestaaten wollen beim Thema Drohnenabwehr enger zusammenarbeiten. Das wurde bei einem Treffen der Innenminister in Flensburg vereinbart. Die Taskforce soll aber auch auf andere Bedrohungen wie Anschlagsversuche oder Sabotage reagieren. Bundesarbeitsministerin Baas will die Krankschreibung ab dem ersten Tag nochmal auf den Prüfstand stellen. Den Funke-Zeitungen sagte Baas, das werde zu unnötig langen Krankschreibungen bei leichten Infekten führen. Sie will nun nochmal mit der Union darüber sprechen. Die USA haben sich Zugriff auf riesige Ölvorkommen in Venezuela gesichert. Damit verdoppelt sich laut US-Präsident Trump die US-Ölreserve. Im Januar hatten die USA Venezuelas damaligen Präsidenten Maduro entführt und so für einen Regierungswechsel gesorgt. Der FC Bayern macht zum Bundesligastart da weiter, wo er letzte Saison aufgehört hat. Im Eröffnungsspiel gegen den VfB Stuttgart haben die Bayern am Ende deutlich mit 5:1 gewonnen. Sie ließen sich auch vom zwischenzeitlichen Ausgleich der Stuttgarter nicht schocken.
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12: Einen wunderschönen guten Morgen an diesem Samstag. Um kurz nach 7 haben wir 13 Grad gemessen am Radio Seefunk Sendemast in Sigmaringen. In Sigmaringen-Dorf an der Festhalle sind es auch 13 Grad und 14 an der Klinik Schloss Mammern momentan in Mammern. Es ist sonniger als gestern. Heute Morgen stellenweise noch ein bisschen Nebel, später dann viel Sonne und ein paar Quellwolken. Am Nachmittag ziehen vom Markgräfler Land her mehr Wolken rein, es bleibt aber weitestgehend trocken. Am Alpstein und im Westallgäu, da kann es gegen Abend kurz mal ein bisschen nass werden. 20 bis 25 Grad heute in der Spitze. Morgen Vormittag im Südschwarzwald und im Hotzenwald ein bisschen Regen, später wie auch sonst überall viel Sonne und bis ran an die 27 Grad. Und der Radio Seefunk Wochenendwettertrend für die ganze Heimat. Am Montag Sonne und Regen, immer schön gemischt.
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12: Es steht einer in Steinen hier in der Kanderner Straße, außerdem in Radolfzell hier an der B34 in der Nähe der Ausfahrt. Und dann hätten wir noch einen in der Wangener Straße in Grünkraut. Dankeschön fürs Bescheid geben an Marion.
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12: Fahren Sie vorsichtig, wenn Sie unterwegs sind, damit das so bleibt wie jetzt, denn es liegen uns keine Störungsmeldungen vor. Fahren Sie vorsichtig und melden Sie uns Staus oder Blitzer, wenn Ihnen was aufgefallen ist. Per Anruf oder WhatsApp-Sprachnachricht an die 07531 28 65 33. Allen unterwegs eine gute und sichere Fahrt.
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12: Ich hoffe, Sie haben genauso gute Laune wie ich, denn das Wetter ist wieder besser. Ich glaube, das ist die Hauptsache. Und wir starten rein in diese Stunde mit den Herrschaften von Queen aus dem Jahr 84. Hier ist I Want to Break Free. Und für den Fall, dass Sie heute doch arbeiten müssen und sich gerade frisch machen, keine Sorge, es wird ein super Tag heute.
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0: Es ist 14 Minuten nach 7, hier ist Radio Seefunk, einfach die beste Musik mit dem 80er Samstag. Bei Mental is Anything, Live It Up, wie gerade eben, muss ich immer an Crocodile Dundee denken. Das ist doch kein Messer, das ist ein Messer, ja, legendäre Szene. Könnte ich auch mal wieder gucken, den Film, habe ich länger nicht gesehen. Wir gehen jetzt aber weiter voran, vor allem für all diejenigen, die heute arbeiten müssen. Wir satteln jetzt unsere Pferde mit David Christie und Saddle Up. Und dieser Song, der war im Jahr 82 ganz weit oben in den Charts. Auf Platz 12 in den deutschen Charts und in der Schweiz sogar auf Platz 4. Hier ist er.
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0: Laidback und High Society Girl hier im 80er Samstag bei Radio Seefunk. Einfach die beste Musik kommt auch von Wet Wet Wet. Ganz entspannt in den Samstagmorgen rein geht's gleich mit Sweet Surrender. Außerdem Steve Winwood und While You See a Chance. Das ist einfach die beste Musik hier am 80er Samstag bei Radio Seefunk. Kommen Sie gut ins Wochenende rein. Es ist jetzt 7:04.
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10: Wir haben momentan 18 Grad in Lörrach auf der Tüllinger Höhe an unserem Radio Seefunk Sendemasten. Außerdem in Pfullendorf an der Steinscheuer 12 Grad und in Evretikon an der katholischen Pfarrei St. Martin, da sind es 14 Grad. Es ist sonniger als gestern, so viel steht schon mal fest. Heute Morgen stellenweise allerdings noch Nebel. Die Sonne kommt aber raus. Hier zum Beispiel in Konstanz am Funkhaus von Radio Seefunk. Da scheint sie schon richtig schön. Es kommen am Nachmittag noch so ein paar mehr Wolken rein, aber es bleibt weitestgehend trocken. Nur am Alpstein und im Westallgäu kann es gegen Abend mal ganz kurz nass werden. 20 bis 25 Grad heute in der Spitze. Morgen Vormittag im Südschwarzwald und im Hotzenwald etwas Regen. Später wie auch sonst überall viel Sonne und bis ran an die 27 Grad. Und der Radio Seefunk Wochenendwettertrend für die ganze Heimat. Am Montag Sonne und Regen im Wechsel.
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10: In der Bruderhofstraße in Singen wird geblitzt, außerdem in der Kanderner Straße in Steinen und auch in der Schweiz wird geblitzt. Dankeschön an Radio Seefunk-Hörerin Angela fürs Bescheid geben in der Churerstraße in Rorschach.
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10: So, schauen wir mal, wie das Ganze aussieht. Immer noch nix. Wenn Ihnen aber was aufgefallen ist, Staus oder Blitzer, melden Sie es gerne direkt ins Studio per Anruf oder WhatsApp-Sprachnachricht 07531 28 65 33. Allen unterwegs eine gute und vor allem sichere Fahrt.
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10: Schönen Samstagmorgen wünsche ich Ihnen. Und heute haben wir ein ganz, ganz besonderes Geburtstagskind. Michael Jackson hat heute oder hätte heute Geburtstag. Und deswegen natürlich auch bei uns um 7:45 in der Hit History. Ihm zu Ehren ein ganz besonderer Song und auch ein kleines Resümee über sein sehr bewegendes und sehr nicht immer ganz nur erfolgreiches Leben. Um 7:45 hier bei Radio Seefunk in unserer Hit History. Jetzt gehen wir erstmal wieder Vollgas los mit Taylor Dane, Tell It to My Heart aus dem Jahr 87 und aus dem Jahr 1980 haben wir gleich Steve Winwood und While You See a Chance. Kommen Sie gut rein in den Samstag, es ist 7:31 Uhr.
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0: Steve Winwood hier bei Radio Seefunk. Einfach die beste Musik mit While You See a Chance. Es ist jetzt 7.42 Uhr.
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2: 29. August 1958. Der King of Pop, Michael Jackson, wird als achtes Kind der Jackson-Familie geboren. Schon 1964 startet er seine Karriere gemeinsam mit seinem älteren Bruder als jüngstes Mitglied der Jackson 5. Er war tatsächlich noch sehr, sehr klein. 1971 dann startet er schon seine Solo-Karriere und wird Anfang der 80er schon zu einem der größten Künstler im Musikbusiness. Wir kennen alle seine Hits Beat It, Thriller, Billie Jean oder auch Man in the Mirror. In dieser Nummer geht es darum zu verstehen, dass eine Veränderung in der Welt, so klein sie auch sein mag, immer bei einem selbst anfangen muss. Jeder sollte sich an die eigene Nase fassen und handeln, wenn er etwas verändern will. Und mit dieser Botschaft schafft es Michael Jackson natürlich auch, weil der Song so wunderschön klingt, dass die Welt ein Stückchen näher zusammenrückt. Man in the Mirror, von einem Mann, der zu Lebzeiten bewiesen hat, dass er einer der ganz, ganz Großen ist. Michael Jackson.

0: entspannte Klänge zum Schluss dieser 7-Uhr-Stunde. Hier ist Radio Seefunk, einfach die beste Musik mit dem 80er-Samstag. Gleich geht's ein bisschen rockiger weiter mit Rod Stewart. Some guys have all the luck. Außerdem Nick Kamen und Each Time You Break My Heart. So klingt er, der 80er-Samstag. Hier bei Radio Seefunk, einfach die beste Musik.
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18: Ich bin Jana Klonikowski. Guten Morgen. Die Attestpflicht ab dem ersten Krankheitstag steht weiter auf wackeligen Füßen. SPD-Arbeitsministerin Baas fordert jetzt die Union zu neuen Gesprächen auf. Den Funke-Zeitungen sagte sie, die Regelung sei fragwürdig, auch weil so viele Ausnahmen geplant sind. Deutschland und die anderen Ostseestaaten wollen beim Thema Drohnenabwehr enger zusammenarbeiten. Bei einem Treffen der Innenminister in Flensburg wurde vereinbart, dafür eine neue Taskforce zu gründen. Ziel, schnell und abgestimmt auf Attacken zu reagieren. Norwegen hat einen neuen König. Nach dem Tod von Harald V. ist jetzt automatisch sein Sohn Håkon aufgerückt. Eine Krönung ist dafür nicht notwendig. Harald war gestern im Alter von 89 Jahren gestorben. Die Trauer in Norwegen und die Anteilnahme in ganz Europa ist groß. Bayern München ist mit einem deutlichen Sieg in die neue Bundesliga-Saison gestartet. Mit 5:1 setzte sich der deutsche Meister im Eröffnungsspiel gegen den VfB Stuttgart durch.
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0: Mit aktuellen Frühtemperaturen aus Bad Säckingen hier am Diebsturm 18 Grad. In Udenweiler an der Turn- und Festhalle 14 Grad. Und in Muttenz an der Wartenberg-Ruine 17 Grad gemessen. Es ist sonniger als gestern. Heute Morgen stellenweise noch Nebel, später viel Sonne und ein paar Quellwolken. Gegen Nachmittag ziehen vom Markgräfler Land her aber ein bisschen mehr Wolken rein. Aber trocken bleibt es trotzdem. Außer am Alpstein und im Westallgäu, da kann es gegen Abend mal kurz ein bisschen regnen. 20 bis 25 Grad heute in der Spitze. Morgen Vormittag im Südschwarzwald und im Hotzenwald ein bisschen Regen. Später, wie auch sonst überall, dann schon viel Sonne und bis ran an die 27 Grad. Und der Radioseefunk Wochenende, nee, der Wettertrend für die ganze Heimat, das ist ja dann leider kein Wochenende mehr. Am Montag Sonne und Regen im Wechsel.
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0: Auf der B31 wird bei Löffingen geblitzt. Außerdem in Stockach in der Radolfzeller Straße, so rum. In der Salemer Straße in Bermatingen steht auch noch einer. Dankeschön fürs Bescheidgeben an Radio Seefunk-Hörer Anton. Und in der Schweiz wird geblitzt auf der A7, wenn Sie in der Nähe von Wiesendangen unterwegs sind und in Richtung Konstanz-Kreuzlingen unterwegs sind.
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0: Das ist immer noch alles fit auf den Straßen bei uns in der Heimat und das darf auch gerne so bleiben. Aber wenn Ihnen doch noch was aufgefallen ist, Staus oder Blitzer, dann melden Sie das gerne direkt zu mir ins Studio per Anruf oder WhatsApp-Sprachnachricht 07531 28 65 33. Gute Fahrt allen unterwegs.
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0: Kurz nach 8 an diesem Samstag. Ich hoffe, Sie haben auch komplett Wochenende und müssen nicht irgendwie noch arbeiten. Das Einzige, was bei vielen anstehen wird, ist in Richtung Supermarkt demnächst mal aufzubrechen. Aber bevor das passiert, wird erstmal ausgiebigst gefrühstückt. Und wir sind mit Fergal Sharkey jetzt dabei. Die meisten 80er übrigens noch bis 18 Uhr. Denn hier am 80er Samstag gibt es bei uns nichts Schöneres. Außerdem die Eurythmics mit Pop und Sweet Dreams gleich hier bei uns.
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Es ist genau 8:45 Uhr. Hier ist Radio Seefunk am 80er Samstag. Einfach die beste Musik. Wir versetzen uns ja immer samstags zurück in das Lieblingsjahrzehnt, in das bunteste, das es eigentlich jemals gegeben hat. Gestern war übrigens ja auch der Tag der Radiowerbung und ich komme jetzt eher mal zur Fernsehwerbung. Nick Kamen ist durch einen Levi's Fernsehwerbespot ja ursprünglich berühmt geworden und hat sich dann auch entschieden, ich kann eigentlich ganz gut singen, ich mache auch mal Musik. Und sein Debütalbum, das kam 1987 raus und als Single-Auskopplung gab es dann diese Nummer. Mal hier. Each time you break my heart. Und das Ding ist direkt durch die Decke gegangen. Übrigens, wenn Sie ganz genau hinhören, dann hören Sie auch Madonna in diesem Song. Hier zum Beispiel. Sie liefert nämlich den Background-Gesang bei Each time you break my heart. Hier bei Radio Seefunk.

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0: Es ist 8.28 Uhr. Hier ist Radio Seefunk. Einfach die beste Musik mit dem 80er Samstag. Und da geht's auch munter weiter. Mr. Mr. und Broken Wings aus dem Jahr 85 und Soul to Soul mit Hip-Hop sind auch mit dabei. Back to Life. Um kurz nach 8:30 Uhr hier bei Radio Seefunk. Einfach die beste Musik.
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0: 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Aktuell in Konstanz hier bei den Radio Seefunk Studios 17 Grad gemessen. In Mittelbiberach am Gasthaus zur Frohen Aussicht sind es 14 und 15 Grad aktuell am Seepark in Romanshorn. Es ist sonniger als gestern, merken wir schon, vielerorts bei uns in der Heimat, aber es ist stellenweise noch so ein kleines bisschen Nebel unterwegs. So zwischen Bruck und Schaffhausen, zwischen Aargau und dem Kanton Schaffhausen, da ist noch ein bisschen was unterwegs, sonst eigentlich ziemlich wolkenlos fast schon und sonnig. Am Nachmittag ziehen vom Markgräfler Land aber ein bisschen mehr Wolken rein. Dabei aber trotzdem trocken. Am Alpstein und im Westallgäu, da kann es gegen Abend mal kurz nass werden. 20 bis 25 Grad in der Spitze. Morgen Vormittag im Südschwarzwald und im Hotzenwald ein bisschen Regen. Später, wie auch sonst dann, überall wieder viel Sonne und bis ran an die 27 Grad. Und der Radio-Seefunk-Wettertrend für die ganze Heimat. Am Montag Sonne und Regen im Wechsel.
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0: Radio Seefunk-Hörerin Birgit hat sich gemeldet mit einem Blitzer, steht in Rheinfelden in der Hartstraße. Dankeschön fürs Bescheid geben. Außerdem wird geblitzt in Steinen in der Kanderner Straße. In der Salemer Straße in Bermatingen steht auch einer. Außerdem auf der B31 bei Löffingen. Und ein neuer Blitzer in der Schweiz ist dazugekommen. Der steht in der Seestraße in Berlingen.
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0: In der Schweiz auf der A1 bei Zürich, da gibt es 2 Kilometer Stau. Sie brauchen 6 Minuten länger. Sonst sieht es noch gut aus auf den Straßen bei uns in der Heimat. Wenn Ihnen noch was aufgefallen ist, melden Sie es gerne über die Nummer 07531 28 65 33. Und zwar entweder per Anruf oder WhatsApp-Sprachnachricht. Allen unterwegs eine gute und sichere Fahrt.
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11: Apropos Wochenendspaß. Vielleicht haben Sie ja heute schon überlegt beim Frühstückstisch, was machen wir denn heute eigentlich? Dafür ist gleich auch Trixi von Radio Seefunk am Morgen da. Sie hat nämlich ein paar Ausflugstipps für heute. Aber immer mit Vorbehalt, denn wir kennen es von der Bohlinger Sichelhenke von gestern. Die ist ja ein bisschen in Mitleidenschaft gezogen worden, was das wettertechnisch angeht. Aber wir sind ganz zuversichtlich und hoffen, dass das alles stattfindet. Jetzt erstmal Jennifer Rush aus dem Jahr 87 mit Heart Over Mind. Kommen Sie gut rein in den Samstag, es ist 8:34 Uhr.
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0: Es ist genau 8:45. Hier ist Radio Seefunk. Einfach die beste Musik am 80er Samstag. Endlich ist wieder Wochenende und bevor jetzt lange überlegt wird, was wir mit dem Tag eigentlich anfangen sollen, ist ja die Trixi da von Radio Seefunk am Morgen.
1: Hallo.
0: Ja, du hast schon mal geschaut, wo es heute bei uns in der Heimat so richtig abgeht.
1: Genau, wir starten direkt am Bodensee. Der Bootshafen Seegarten in Kreuzlingen, der feiert heute seinen 40. Geburtstag. Von 10 bis Mitternacht können wir da tagsüber richtig viel selbst machen, selbst aktiv werden. Zum Beispiel segeln, paddeln, tauchen, Windsurfen oder Wakeboarden. Mhm. Und diese Angebote der Vereine da sind kostenlos.
0: Das ist cool.
1: Dazu gibt es dann historische Motor- und Segelboote und auch Einblicke bei der Seepolizei und Feuerwehr. Und ab 18 Uhr startet dann das musikalische Festprogramm mit Live-Musik.
0: Mhm, also kostenlos finde ich dann echt nicht schlecht. Tauchen würde ich gerne mal ausprobieren. Badesachen sicherheitshalber auf alle Fälle mit einpacken.
1: Ja.
0: Wo geht denn heute Abend noch was?
1: In Radolfzell, da wird die ganze Stadt zur Bühne bei Zell on Stage, der großen Musiknacht. Da machen verschiedene Bars, Kneipen und Pubs mit und bis Mitternacht gibt es dann dort eben ganz viel Live-Musik. Das Ganze startet heute um 19 Uhr so rund um den Marktplatz in Radolfzell.
0: Also klingt nach einem ziemlich gemütlichen Samstag so am Bodensee. Alle Infos und noch mehr Tipps für die Veranstaltungen finden Sie wie immer auf radioseefunk.de.
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0: Ich weiß ja nicht, wie es Ihnen geht, aber ich habe gerade ein bisschen was gefrühstückt. Das war gar nicht so schlecht. Hier ist Radio Seefunk mit dem 80er Samstag. Schönen guten Morgen um gleich 9:02. Los geht's in die nächste Stunde mit Rock von Phil Collins. Wunderschöne Rockballade aus dem Jahr 88. Und Jason Donovan mit einer erstklassigen Stock Aitken Waterman Produktion. Too many broken hearts, gleich um 9:15 hier bei Radio Seefunk.
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11: Ich bin Jana Klonikowski. Guten Morgen. Bundesarbeitsministerin Baas hält die geplante Krankschreibung ab dem ersten Tag für falsch. Sie will nochmal mit der Union sprechen, sagte die SPD-Frau den Funke-Zeitungen. Baas Sorge, Arbeitnehmer könnten auch bei kleinen Infekten länger krankgeschrieben werden als nötig. Das wiederum kostet die Unternehmen viel Geld. Gemeinsame Übungen und eine neue Taskforce. Die Ostseestaaten wollen beim Thema Drohnenabwehr enger zusammenarbeiten. Das wurde bei einem Treffen der Innenminister in Flensburg vereinbart. Die Taskforce soll aber auch auf andere Bedrohungen wie Anschlagsversuche oder Sabotage reagieren. Die USA haben sich Zugriff auf riesige Ölvorkommen in Venezuela gesichert. Damit verdoppelt sich laut US-Präsident Trump die US-Ölreserve. Im Januar hatten die USA Venezuelas damaligen Präsidenten Maduro entführt und so für einen Regierungswechsel gesorgt. Der FC Bayern macht zum Bundesliga-Start da weiter, wo er letzte Saison aufgehört hat. Im Eröffnungsspiel gegen den VfB Stuttgart haben die Bayern am Ende deutlich mit 5:1 gewonnen. Sie ließen sich auch vom zwischenzeitlichen Ausgleich der Stuttgarter nicht schocken.
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0: 20 Grad in Sigmaringen am Marktbrunnen, in Stühlingen am Hotel Krone 15 Grad, noch ein bisschen kühler. Und 21 Grad haben wir schon am Häusle Schweiz in Rheineck. Es ist sonniger als gestern. Es hat stellenweise noch ein ganz kleines bisschen Nebel, so rund um den Aargau. was heißt rundum, zwischen Bruck und Schaffhausen nenne ich das jetzt einfach mal. Ansonsten viel Sonne und es bleibt weitgehend trocken, außer vom Markgräfler Land her, da ziehen ein paar Wolken rein. Und im Alpstein und im Westallgäu, da kann es gegen Abend kurz auch mal nass werden. 20 bis 25 Grad. Morgen Vormittag im Südschwarzwald und im Hotzenwald ein bisschen Regen. Später dann wieder viel Sonne und bis ran an die 27 Grad. Und der Radioseefunk-Wettertrend für die ganze Heimat. Am Montag, da gibt's Sonne und Regen im Wechsel.
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0: Auf der B31 bei Löffingen steht einer. In Konstanz in der Moosstraße. In Waldshutingen in der Baseler Straße. Und Radioseefunk-Hörerin Birgit hat auch noch einen gesehen. Der steht in Rheinfelden hier in der Hartstraße. Dankeschön fürs Bescheid geben, Birgit.
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0: In der Schweiz auf der A2 zwischen Pratteln und Basel, da stauert es sich auf 3 Kilometer. Es stockt sogar bloß, Sie brauchen hier 6 Minuten mehr Zeit. Wenn Ihnen noch was aufgefallen ist, Staus oder Blitzer, dann melden Sie das gerne direkt ins Studio per Anruf oder WhatsApp-Sprachnachricht 07531 28 65 33. Allen unterwegs eine gute und sichere Fahrt.
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0: Schönen Samstag. Wir spielen ja sowieso schon die meisten 80er und heute erst recht. Denn bis 18 Uhr haben wir hier die meisten 80er für Sie. 80er pur. Talk Talk ist zum Beispiel gleich dran mit Talk Talk. Außerdem Dennis Edwards mit ein bisschen was ruhigerem. Don't look any further. Und los geht's jetzt. Volle Karacho mit Jason Donovan und Too Many Broken Hearts.
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Phil Collins, A Groovy Kind of Love, hier bei Radio Seefunk im 80er Samstag. Einfach die beste Musik, 9.15 Uhr. Wir kommen jetzt zu einem Song, den kennen wir alle, der ist auch saumäßig oft gecovert worden. Im Original stammt er aber von Dennis Edwards. Don't Look Any Further, haben wir sofort im Ohr. Und er ist so oft gecovert worden und auch nicht mal vom Gesang her oder vom selben Text, sondern auch noch die Basslinie ist gecovert worden von William Pitt, 2 Jahre später, 1986, dann mit City Lights. Mal kurz im Ohr gehalten, Moment. Vielleicht ein bisschen schneller hat das gemacht, der William Pitt, aber die Basslinie ist exakt die gleiche. Das ist auch ein Cover. Und wir hören jetzt natürlich die volle Länge von Dennis Edwards. Don't Look Any Further, hier im 80er Samstag bei Radio Seefunk. Einfach die beste Musik.

0: Talk Talk und Talk Talk hier bei Radio Seefunk im 80er Samstag. Einfach die beste Musik. Weiter geht's mit ein bisschen Hip-Hop von Nene Cherry. Man Child. Außerdem wird gerockt mit Spandau Ballet. Gold, um kurz nach 21:30 hier bei Radio Seefunk im 80er Samstag. Einfach die beste Musik. Genießen Sie Ihr Wochenende und den sonnigen Samstagvormittag.
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0: In Singen in der Bruderhofstraße steht einer. Außerdem in der Messestraße in Friedrichshafen. Dankeschön an Radio Seefunk-Hörer Thomas fürs Bescheid geben. In der Wangener Straße in Grünkraut wird auch geblitzt. Und Radio Seefunk-Hörerin Birgit hat auch noch einen gesehen. Der steht in Rheinfelden in der Hartstraße. Dankeschön fürs Durchgeben. Und dann schauen wir noch kurz in die Schweiz rüber. Da steht einer in Kradolf-Schönenberg in der Thurbruckstraße.
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0: In der Schweiz auf der A2 zwischen Pratteln und Basel. Da staut es bzw. stockt immer noch auf 3 Kilometer. Sie brauchen hier 8 Minuten mehr Zeit. Sonst wäre es das für den Moment. Außer Ihnen ist noch was aufgefallen. Staus oder Blitzer. Dann können Sie mir das gerne direkt ins Studio melden per Anruf oder WhatsApp-Sprachnachricht an die 07531 28 65 33. Allen unterwegs eine gute und sichere Fahrt.
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0: Ich wünsche Ihnen ein schönes Wochenende um 21:30. Die meisten sind vielleicht gerade sogar erst aufgestanden von Ihnen. Die Kinder sicherlich, denn die haben ja immer noch Sommerferien. Und heute bei dem Wetter kann man natürlich auch einiges machen. Zum Beispiel findet heute in Wutöschingen zum zweiten Mal überhaupt ein CSD, also ein Christopher Street Day statt. Letztes Jahr waren schon knapp 300 Leute dabei. Und was da dieses Jahr so los ist, das hören wir uns gleich mal an. Und zwar um 21:45. Schönen Vormittag.
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0: David Bowie, Blue Jean, hier bei Radio Seefunk. Einfach die beste Musik, 9.44 Uhr. Heute Nachmittag findet in Wutöschingen zum zweiten Mal überhaupt ein CSD, also ein Christopher Street Day, statt. Letztes Jahr waren schon knapp 300 Leute dabei und auch dieses Jahr sind alle natürlich herzlich willkommen. Markus Besmer organisiert die Veranstaltung. Markus, wann geht's los und was ist eigentlich alles geplant bei Ihnen?
1: Also es geht heute um 14 Uhr los in Wutöschingen auf dem Halleplatz vor der Alemannenhalle. Und wir haben ab 14.30 Uhr haben wir eine Kundgebung mit einigen Beiträgen geplant. Unter anderem unser Bürgermeister als Schirmherr wird sich da vorstellen und was sagen. Wir selbst haben einen Verein gegründet Anfang des Jahres und werden auch über unsere Arbeit berichten und unserem Verein. Und dann haben wir Beiträge aus dem Ort, aus der ABO, Arbeiterwohlfahrt, Pflegeheim und Altersheim zum Thema Inklusion und Vielfalt. Und wir haben eine Musikerin, die wird uns anfangs ab 14 Uhr bis 14.30 Uhr und auch am Ende von der Kundgebungsbeiträge musikalisch unterhalten.
0: Also für gute Stimmung ist auch gesorgt und Sie können natürlich ganz spontan auch mit dabei sein, wenn Wutöschingen nachher ab 14 Uhr mit seinem CSD ein Zeichen für Inklusion und mehr Vielfalt setzen wird.
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0: Whitney Houston, Saving All My Love For You, hier bei Radio Seefunk, einfach die beste Musik. Es ist 3:03 schon an diesem Vormittag und wir haben Pop von Simply Red mit dabei. Was zum Mitsingen, The Right Thing aus dem Jahr 87 und Alexander O'Neill mit ein bisschen Pop-Rock. Criticize Alexander O'Neill um 9:15 hier bei Radio Seefunk. Einfach die beste Musik.
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15: Ich bin Jana Klonikowski. Guten Tag. Bundesarbeitsministerin Baas will die Krankschreibung ab dem ersten Tag nochmal auf den Prüfstand stellen. Den Funke-Zeitungen sagte Baas, das werde zu unnötig langen Krankschreibungen bei leichten Infekten führen. Sie will nun nochmal mit der Union darüber sprechen. Nach der Sturzflut in Nepal und Tibet suchen Einsatzkräfte weiter fieberhaft nach Überlebenden. Die Zahl der Vermissten ist auf 2500 gestiegen. Fast 600 Tote wurden geborgen. Meterhoher Schlamm und zerstörte Straßen machen die Rettungsarbeiten extrem schwierig. Berlin wird nach einem Hackerangriff erpresst, will laut regierendem Bürgermeister Wegner aber nicht auf die Forderung eingehen. Laut Spiegel fordern die Hacker gut 2 Millionen Euro. Ansonsten wollen sie gestohlene Daten veröffentlichen. Bayern München ist mit einem deutlichen Sieg in die neue Bundesliga-Saison gestartet. Mit 5:1 setzte sich der deutsche Meister im Eröffnungsspiel gegen den VfB Stuttgart durch.
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0: Ich habe für Sie aktuelle Temperaturen aus unserer Heimat. In Sigmaringen am Hohen Zollernschloss 21 Grad, in Hinterzarten am Mathisleweiher 16 und 20 Grad in Rheinach im Kanton Basel-Land an der Kirche Jesu Christi. Heute Morgen, ja, mittlerweile Vormittag, ist es recht schön sonnig. Es sind aber ab dem Nachmittag vom Markgräfler Land her ein paar Wolken über die Heimat unterwegs. Es bleibt aber weitestgehend trocken. Am Alpstein und im Westallgäu, da kann es gegen Abend kurz mal nass werden. 20 bis 25 Grad in der Spitze. Morgen Vormittag dann im Südschwarzwald und im Hotzenwald ein bisschen Regen. Später, so wie heute oder jetzt gerade, überall viel Sonne und bis ran an die 27 Grad. Der Radio Seefunk Wettertrend für die ganze Heimat. Am Montag Sonne und Regen im Wechsel.
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0: In Rheinfelden in der Hartstraße steht einer, hat Radio Seefunk-Hörerin Birgit gemeldet. Dankeschön. In der Überlinger Straße in Pfullendorf, so ist es richtig. In der Bahnhofstraße in Überlingen, da ist er. Da habe ich auch noch einen Blitzer für Sie. Und auf der A7 in der Schweiz in Wiesendangen, wenn Sie Richtung Konstanz unterwegs sind.
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0: Mittlerweile ist einiges los. Vorsicht auf der B33 zwischen Allensbach-Mitte und Allensbach-West. Da brennt ein Fahrzeug. Außerdem in der Schweiz wieder einiges mehr. Auf der A2 zwischen Liestal und Arisdorf. 4 Kilometer stockender Verkehr, 5 Minuten mehr Zeit einplanen. A2 zwischen Pratteln und Basel, 3 Kilometer Stau, 10 Minuten mehr Zeit einplanen. Und zum Schluss die A3 zwischen Urdorf Süd und der Verzweigung Limmertal. Da staut es sich auch auf 3 Kilometer, da sind es 8 Minuten mehr Zeit, die Sie einplanen sollten. Sonst wäre es das für den Moment. Allen unterwegs eine gute und vor allem sichere Fahrt. Und melden Sie gerne Staus oder Blitzer, wenn Ihnen was aufgefallen ist. Per Anruf oder WhatsApp-Sprachnachricht ins Studio 07531 28 65 33. Allen unterwegs eine gute und sichere Fahrt.
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0: Hallo, schönes Wochenende wünsche ich Ihnen. Kurz nach 10 und um 12 Uhr, also ein bisschen weniger als 2 Stunden, da soll entschieden werden, wie das weitergeht mit der Bohlinger Sichelhenke. Gestern hätte sie ja beginnen sollen, allerdings ist das ein bisschen schief gegangen wegen eines ziemlich heftigen Unwetters, das da gestern drüber gefegt ist. Und deswegen laufen da jetzt teilweise immer noch Aufräumarbeiten und um 12 Uhr soll entschieden werden, wie es weitergeht mit der Bohlinger Sichelhenke. Falls wir irgendwas hören, dann geben wir das natürlich sofort an Sie weiter. Jetzt hören wir aber erstmal die meisten 80er, hier am 80er Samstag, von Yazoo zum Beispiel jetzt Don't Go, außerdem Alexander O'Neill mit dabei und Simply Red.
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0: alles. Disco-Pop-Duett an diesem Samstagvormittag. Hier ist Radio Seefunk, einfach die beste Musik. Gleich 10:45. Alexander O'Neill ist ein wirklich guter Sänger. Leider hat er es mit nicht so vielen Songs immer bis ganz nach oben in die Charts geschafft. Aber einer davon, den wir jetzt hören, der hat es zumindest ganz weit oben in die irischen Charts geschafft. Und ich muss sagen, er klingt eigentlich gar nicht so schlecht. Nur das, was er im Text singt, das ist eigentlich eher weniger erfreulich. Er singt von seiner Freundin, jedenfalls noch Freundin, denn die kritisiert wirklich alles, was man sich vorstellen kann. Die Freunde, seine Ideen, seinen Lifestyle, also totales Chaos. Aber der Song ist gut.
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0: Simply Red, The Right Thing. Hier bei Radio Seefunk, einfach die beste Musik im 80er Samstag. 3 Minuten vor 11:30, um kurz nach 11:30 weiter mit ABC. Schießen wir mal einen Giftpfeil durch die Gegend, direkt ins Herz. Poison Arrow, gleich hier um kurz nach 11:30. Außerdem mit dabei Rock von Judas Priest, Living After Midnight. Das ist einfach die beste Musik am 80er Samstag hier bei Radio Seefunk.
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0: Der neueste Blitzer steht, beziehungsweise ist gemeldet von Radio Seefunk-Hörer Heinz und er steht in Schnetzenhausen, wenn Sie Richtung Efritzweiler fahren. Dankeschön fürs Bescheid geben. Nochmal geblitzt wird in Friedrichshafen in der Messestraße und Radio Seefunk-Hörerin Birgit hat auch noch einen Blitzer gesehen. Der steht in Rheinfelden in der Hartstraße. Dankeschön.
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0: Auf der B31 zwischen Ereskirch-Schlatt und Rehlings, 9 Kilometer stockend, 11 Minuten dauert es länger. 17 Minuten mehr Zeit einplanen sollten Sie auf der B31 zwischen Meersburg und Hagnau. Da staut es sich auf 5 Kilometer. Rüber in die Schweiz, hier auf der A1 zwischen Effretikon und Verzweigung Zürich-Ost. 5 Kilometer Stau, 5 Minuten Zeitverlust. Und es dauert 8 Minuten länger auf der A2 zwischen Prattel und Basel. Hier 4 Kilometer stockender Verkehr. Wenn Ihnen noch was aufgefallen ist, Staus oder Blitzer, gerne melden. 07531 28 65 33.
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0: Schönen 80er Samstag wünsche ich Ihnen. So vom Randen bis auf die Bar sind ja gerade schon ein paar kleine Wölkchen unterwegs. Aber wütet das genauso wie gestern, regentechnisch oder gewittertechnisch? Das klären wir gleich im Biergartenwetter um 11:15. Vorher aber noch Judas Priest mit einer ordentlichen Rocknummer, Living After Midnight. Vorher noch der Poison Arrow von ABC. Und los geht's jetzt ganz entspannt mit Climie Fischer und Love Changes Everything. Hallo zusammen.
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0: Judas Priest, Living After Midnight, hier am 80er Samstag bei Radio Seefunk, 10.41 Uhr.
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0: Aktuell sieht's total gut aus bei uns in der Heimat. Fast keine einzige Wolke am Himmel, außer so im Raum Villingen-Schwenningen auf der Bar. Aber sonst ist eigentlich hier nur Sonne angesagt. Es ändert sich aber heute, so gegen Nachmittag, 14, 15 Uhr, da zieht vom Markgräfler Land her ein bisschen mehr Gewölk rein. Und dann ist das so ein bisschen diesig, bleibt aber nicht lang, nur so bis heute Abend, 18, 19 Uhr. Dann sieht's wieder mehr sonnig aus. Für einen Biergartenbesuch also im Großen und Ganzen eigentlich überhaupt nicht schlecht. Lassen Sie sich's schmecken, Ihr Bierchen. Heute ist ja Samstag, heute darf es vielleicht auch noch mal eins mehr sein.
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0: 4 Minuten noch, dann ist es 11. Hier ist Radio Seefunk, einfach die beste Musik am 80er Samstag. Weiter geht's mit Rock von den Talking Heads. And She Was aus dem Jahr 85. Und für alle, die gerade auf dem Balkon sitzen, mit einem Käffchen sich entspannen, haben wir die passende Musik dazu. Ganz entspannter Samba-Beat von Matt Bianco. Half a Minute um kurz nach 11 hier bei Radio Seefunk. Einfach die beste Musik.
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10: Ich bin Jana Klonikowski. Guten Tag. Bundesarbeitsministerin Baas hält die geplante Krankschreibung ab dem ersten Tag für falsch. Sie will nochmal mit der Union sprechen, sagte die SPD-Frau den Funke-Zeitungen. Baas Sorge, Arbeitnehmer könnten auch bei kleinen Infekten länger krankgeschrieben werden als nötig. Das wiederum kostet die Unternehmen viel Geld. Die USA haben sich Zugriff auf riesige Ölvorkommen in Venezuela gesichert. Damit verdoppelt sich laut US-Präsident Trump die US-Ölreserve. Im Januar hatten die USA Venezuelas damaligen Präsidenten Maduro entführt und so für einen Regierungswechsel gesorgt. Soll Island wieder mit der EU über einen Beitritt verhandeln? Über genau diese Frage können die Menschen in Island heute abstimmen. Hintergrund sind die Grönland-Übernahmedrohungen von US-Präsident Trump. Die haben einen EU-Beitritt für die isländische Regierung attraktiver gemacht. Der BND sucht auf der Gamescom in Köln neue IT-Talente. Am Stand des Bundesnachrichtendienstes können Besucher zum einen ihre Hacking- und Programmierskills zeigen. Außerdem schlüpfen sie in einem Spiel in die Rolle einer Agentin. Die Gamescom läuft noch bis morgen.
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0: Wir haben aktuell 21 Grad gemessen in Pfullendorf an der Steinscheuer. Ja, 32 Grad in Mengen stimmt, glaube ich, nicht. Da machen wir mal was anderes. 21 Grad in Aach am Waldschütz und in Dübendorf an der Oberen Mühle auch nochmal 21 Grad gemessen. Ja, es ist recht schön sonnig. Fast keine Wolke am Himmel, außer auf der Bar. Aber am Nachmittag, da kommt es ein bisschen mehr. Da ziehen ein paar Wölkchen vom Markgräflerland rein. Und es bleibt aber dann auch weitestgehend trocken. Nur im Westallgäu und am Alpstein, da kann es vielleicht mal ganz kurz regnen. Aber das ist eher unwahrscheinlich. 20 bis 25 Grad. Morgen Vormittag im Südschwarzwald und im Hotzenwald dann erstmal ein bisschen Regen, aber später dann auch wieder viel Sonne und bis ran an die 27 Grad. Und der Radio Seefunk Wettertrend für die ganze Heimat. Am Montag Sonne und Regen schön gemischt.
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0: In der Kindlebühlstraße, in Nähe Insel Reichenau, da steht auch noch ein Blitzer bei Lindenbühl. Außerdem hätten wir einen Blitzer in Konstanz in der Moosstraße. In Schnetzenhausen Richtung Efritzweiler fahrend. Dankeschön an Radio Seefunk-Hörer Heinz. Und in der Schweiz wird auch geblitzt, in Meerstetten in der Ruberbaumstraße.
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0: Auf der B31 zwischen Langenargen-Oberdorf und Rehlings 7 Kilometer Stau, 8 Minuten Zeitverlust. 14 Minuten dauert es länger auf der B31 zwischen Immenstadt-Ost und Hagenau. Da hat es 4 Kilometer Stau. In der Schweiz auf der A1 zwischen Evretikon und Rheineck 16 Kilometer Stocken. Zerbrauchen sie fast eine Stunde länger. Und auf der A2 zwischen Pratteln und Basel 4 Kilometer Stau. Da dauert es 13 Minuten länger. Sonst wäre es das für den Moment, wenn Ihnen noch was aufgefallen ist. Staus oder Blitzer, melden Sie es gerne. Direkt ins Studio 07531 28 65 33. Gute Fahrt allen unterwegs.
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0: Ich wünsche Ihnen einen schönen Samstagvormittag, 11:02. Während Sie schon überlegen, was wir denn zum Mittagessen gegessen heute, dann erzähle ich Ihnen gleich noch ein paar lustige Sprüche aus der Bravo. Die ist nämlich diese Woche 70 Jahre alt geworden. Und da sind also einige, ich nenne es mal, typisch jugendliche Fragen in der Dr. Sommer-Kategorie aufgetaucht. Und so ein paar daraus historische lese ich Ihnen gleich mal vor. Hier 11:45 bei Radio Seefunk. Schönen Vormittag.
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0: Es ist 11:12. Hier ist Radio Seefunk. Einfach die beste Musik. Die Bravo ist diese Woche 70 Jahre alt geworden. 1956 kam die erste Ausgabe raus. Und 1969 im Oktober, da gab es dann einen weiteren Meilenstein. Zum ersten Mal in der Bravo ist dann nämlich Dr. Sommer erschienen. Den gibt's heute immer noch. Heute wird das auch das Dr. Sommer Team genannt. Und früher war es eben Dr. Sommer. Das war eigentlich so die Sexualaufklärung für Jugendliche. Da war ein ganz besonderes Novum in dieser Zeit, das gab es davor ja einfach noch gar nicht. Und da konnten dann die Jugendlichen eben ihre ganzen Fragen stellen, die sie eben rund um Sexualität und Pubertät interessiert hat. Zum Beispiel hat einmal ein Carlson, 16 Jahre alt, geschrieben: Ich verwende ein Kondom mehrmals, wasche es aus und trockne es auf der Heizung. Wie oft kann ich das tun? Oder auch: Wird man süchtig, wenn man einen Haschraucher küsst, hat mal ein Mädchen geschrieben. Also es sind so Sachen, die Leute eben damals wie heute beschäftigen. Und Radio Seefunkhörer Schlade, der hat uns auch noch eine ganz nette Dr. Sommer Erinnerung geschickt.
1: Bei dem Thema Bravo fällt mir immer nur die unglaubliche Geschichte ein vom Dr. Sommer Team, wo eine schreibt: Liebes Dr. Sommer Team, letzte Nacht griff ich meinem Freund zwischen die Beine. Dort spürte ich einen flaschenähnlichen Gegenstand. Nun meine Frage: Ist mein Freund Alkoholiker?
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0: Es ist 12:02. Hier ist Radio Seefunk. Einfach die beste Musik. Und so geht's weiter. Reggae Pop von Inner Circle Bad Boys. Außerdem Rock von China Crisis. Wishful Thinking. Gleich um 11:45 hier bei Radio Seefunk. Einfach die beste Musik.
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0: In Konstanz-Eichbühl in der Kindlebildstraße wird geblitzt. Dankeschön an Radio Seefunk-Hörerin Helga fürs Bescheid geben. Außerdem in der Radolf-Zeller-Straße in Stockach, da wird auch geblitzt. Und in Meckenbeuren in der Kehlener Straße. Ein paar Blitzer haben wir noch in der Schweiz, und zwar in der Kura-Straße in Rorschach und auch in der Seestraße in Berlingen wird geblitzt.
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0: Auf der B31 zwischen Langenargen-Oberdorf und Rehlings 5 Kilometer stockend, da brauchen Sie 7 Minuten länger. 9 Minuten mehr Zeit dann auf der B31 zwischen Friedrichshafen und Eriskirch, da stockt es auf 4 Kilometer. Und nochmal B31 zwischen Immenstadt Ost und Hagenau, 3 Kilometer Stau, 14 Minuten plus. In der Schweiz auf der A1 zwischen St. Gallen und Rheineck, da staut es sich auf 11 Kilometer, Sie brauchen hier 1 Stunde und 6 Minuten länger. Und auf der A1 zwischen Effretikon und Verzweigung Zürich Ost, da müssen Sie mit 11 Minuten plus rechnen, Zeitverlust. Und zum Schluss die A2 zwischen Pratteln und Basel, 4 Kilometer Stau, da sind es 18 Minuten Zeitverlust. Wenn Ihnen noch was aufgefallen ist an Staus oder Blitzern, dann melden Sie es gerne direkt ins Studio 07531 28 65 33. Allen unterwegs gute und sichere Fahrt.
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0: Es ist 11:45 und wir haben ja vielleicht noch was vor heute. Nur was, das ist die große Frage. Das klären wir gleich um 11:45 mit Trixi von Radio Seefunk am Morgen, was wir denn alles so unternehmen können heute. Und bis es soweit ist, haben wir noch schöne Musik, Reggae-Pop von Inner Circle gleich. Jetzt Cyndi Lauper und She-Bop aus dem Jahr 83 und der Culture Club auch noch gleich mit am Start.
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0: Es ist gleich 11:45. Hier ist Radio Seefunk. Einfach die beste Musik mit dem 80er Samstag. Und vielleicht sind Sie gerade ein bisschen gelangweilt und wissen gar nicht, Mensch, heute Abend habe ich überhaupt nichts vor. Was mache ich denn? Ja, dafür ist die Trixi da von Radio Seefunk.
1: Genau, hallo.
0: Und du sagst uns jetzt hoffentlich mal was Schönes, wo wir heute Abend vielleicht ein bisschen ausgehen können.
1: Genau, oder so. Zum Beispiel kann man nach Immenstadt gehen. Da ist heute Abend das zweite traditionelle Weinfest auf dem Rathausplatz, beziehungsweise geht es heute Abend in die zweite Runde, war nämlich gestern auch schon.
0: Ach so.
1: Ab 18 Uhr gibt es dort dann Weine vom Weingut Röhrenbach zum Beispiel, vom Reblandhof Siebenhaller und auch vom Winzerverein Hagnau. Und die örtlichen Vereine, die sorgen da dann für das Essen. Um 19 Uhr spielt dann eine Band. Also ich glaube, das wird so ein richtig schöner Sommerabend mit Wein, Musik und hoffentlich auch in geselliger Stimmung da mitten in Immenstadt.
0: Wetter ist ja dieses Wochenende hervorragend dafür. Also besser geht's nicht, glaube ich. Wo sonst ist denn noch was los?
1: In Bräunlingen, da startet heute Abend schon das große Wochenende rund um den Straßenmusik-Sonntag. Ab 18 Uhr ist dann heute Abend Partynacht mit verschiedenen Bands und um 9:15 und auch um 9:15, da gibt es jeweils eine LED-Show. Morgen geht es dann richtig groß weiter mit knapp 40 Gruppen an ganz verschiedenen Standorten. Straßenmusik, Straßenkunst, Musik und auch Familienprogramm ist damit dabei. Und der Eintritt ist frei beim Straßenmusiksonntag in Bräunlingen.
0: Ja, das klingt doch nicht schlecht. Also erst gemütlich auf ein Viertele oder direkt rein ins große Musikwochenende. Übrigens auf radioseefunk.de finden Sie wie immer auch alle Veranstaltungstipps zum Nachlesen.
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0: Heute hätte er Geburtstag. Michael Jackson, the King of Pop mit PYT, hier im 80er Samstag bei Radio Seefunk. Einfach die beste Musik kommt gleich von Phil Collins. I wish it would rain down. Rock aus den späten 80ern. 1989 ist es gewesen. Und die Pasadenas, die haben wir auch noch mit dabei, mit einer ordentlichen Portion Disco-Pop. Riding on a Train um kurz nach 12 zur Mittagszeit hier bei Radio Seefunk. Einfach die beste Musik.
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10: Ich bin Jana Klonikowski. Guten Tag. Bundesarbeitsministerin Baas will die Krankschreibung ab dem ersten Tag nochmal auf den Prüfstand stellen. Den Funke-Zeitungen sagte Baas, das werde zu unnötig langen Krankschreibungen bei leichten Infekten führen. Sie will nun nochmal mit der Union darüber sprechen. Nach der Sturzflut in Nepal und Tibet suchen Einsatzkräfte weiter fieberhaft nach Überlebenden. Die Zahl der Vermissten ist auf 2500 gestiegen. Fast 600 Tote wurden geborgen. Meterhoher Schlamm und zerstörte Straßen machen die Rettungsarbeiten extrem schwierig. Zum Hackerangriff auf die Berliner Verwaltung gibt es neue Einzelheiten. Wie der Spiegel schreibt, fordern die Täter 30 Bitcoins, also umgerechnet etwa 2 Millionen Euro. Sie drohen damit, gestohlene Daten im Darknet zu veröffentlichen. Der erste Bundesligaspieltag der neuen Saison nimmt Fahrt auf. Heute Nachmittag spielt unter anderem Liga-Neuling Elversberg im ersten Bundesligaspiel der Vereinsgeschichte gegen Leverkusen. Aufsteiger Paderborn muss gegen Mainz ran und im Topspiel am Abend treffen der BVB und der HSV aufeinander.
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0: Mittagstemperaturen aus Lörrach hier am Dreiländermuseum, 24 Grad, 23 in Hagnau an der Torkel und nochmal 23 Grad am Hotel Sonne in Sissach gemessen. Und Sonne ist auch das Stichwort heute. Es ist richtig schön sonnig, fast wolkenlos und Temperaturen von 20 bis 25 Grad gibt's. Es zieht aber so gegen Nachmittag vom Markgräflerland ein bisschen zu, aber nur harmlose Wolken. Es kann im Westallgäu und am Alpstein heute Abend ein ganz kleines bisschen regnen, aber das wird eigentlich immer unwahrscheinlicher, nennen wir es mal so. Morgen Vormittag im Südschwarzwald und im Hotzenwald vielleicht auch noch ein bisschen Regen, aber später wie auch sonst überall viel Sonne und bis ran an die 27 Grad. Der Radio Seefunk, Wettertrend für die ganze Heimat. Am Montag gibt es Sonne und Regen im Wechsel.
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0: In Singen in der Bruderhofstraße wird geblitzt. Außerdem auf der B31 Höhe Meersburg, in Stockach in der Radolf-Zeller Straße und in Konstanz-Eichbühl in der Kindlebillstraße. Dankeschön an Radio Seefunk-Hörerin Helga fürs Bescheid geben. In der Schweiz, in Bülach in der Soli-Straße und auch in der Kura-Straße in Rorschach wird geblitzt.
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0: Die A96 ist zwischen Wangen-West und Sigmarszell gesperrt. Wegen eines Unfalls. Deswegen staut es sich auch schon zwischen Wangen-West und Weißensberg. Hier 3 Kilometer Stau, 44 Minuten dauert's länger. B31 zwischen Immenstadt West und Hagnau, 3 Kilometer Stau, 8 Minuten plus. 6 Minuten mehr einplanen auf der B33 zwischen Allensbach-Mitte und Reichenau-Waldsiedlung, da 3 Kilometer stockend. Und nochmal B31 zwischen Langenargen-Oberdorf und Friedrichshafen, 3 Kilometer stockend. Auch hier müssen Sie 6 Minuten mehr Zeit einplanen. Und noch eine Problemautobahn ist die A1 in der Schweiz. Da haben wir hier von der Verzweigung Meggenhus, müsste das glaube ich sein, bis nach Rheineck, eigentlich fast bis St. Margrethen sogar mittlerweile, einen durchgehenden Stau von über 1,5 Stunden Zeitverlust. Also da auf alle Fälle umfahren oder mehr Zeit einplanen. Die Umfahrungsstrecken sind aber, so wie ich das hier überblicke, auch schon überlastet. Also durch Altenrhein brauchen Sie es gar nicht versuchen. Da stehen Sie auch mindestens 1,5 Stunden im Stau. Wenn Ihnen noch was aufgefallen ist, Staus oder Blitzer, dann melden Sie es gerne direkt ins Studio 07531 28 65 33. Gute und sichere Fahrt.
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0: Schönen Samstag und für alle, die im Stau stehen, vor allem nicht nur auf der B31, sondern vor allem hier auf der A1 in der Schweiz und vielleicht sogar in Altenrhein in der Ortsdurchfahrt. Der Gruß geht jetzt an Sie und wir schicken jetzt noch richtig viel gute 80er rüber in die Schweiz. Zum Beispiel von Depeche Mode, außerdem die Pasadenas, Riding on a Train und los geht's mit Samantha Fox. Nothing's gonna stop me now.
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0: 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Yippie.
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0: Hier ist der 80er Samstag bei Radio Seefunk. Um 12:15 jetzt. Einfach die beste Musik kommt jetzt von Depeche Mode. Everything Counts, also alles zählt. Und in dem Song bemängeln sie vor allem die zunehmende Korruption und Gier in Großbritannien Anfang der 80er Jahre. Und vom Sound her merkt man das überhaupt nicht. Deswegen genießen wir jetzt einfach diese coolen Sounds, die typischen Synthie-Pop-Sounds von Depeche Mode hier am 80er Samstag bei uns und achten gar nicht so richtig auf den Text.
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0: Ganz entspannt geht's durch den Samstagmittag hier bei Radio Seefunk. Einfach die beste Musik, 1:03. Und gleich geht's auch ganz entspannt weiter mit den Jeremy Days. Brand new toy. Dirk Darmstädter übrigens, der Sänger, Frontmann aus Hamburg. Habe ich auch nicht gewusst, habe ich gerade noch nachgelesen, bin ich ehrlich. Rockig geht's gleich weiter mit Rod Stewart. Und auch das ist Softrock, also es geht ganz entspannt weiter in der nächsten halben Stunde hier im 80er Samstag bei Radio Seefunk. Einfach die beste Musik.
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0: Um gleich 12:30 steht einer in der Messestraße in Friedrichshafen immer noch. Außerdem auf der B31 Höhe Löffingen und nochmal auf der B31 Höhe Meersburg. Und Radio Seefunk-Hörerin Helga hat uns auch noch einen Blitzer gesteckt. Der steht in Konstanz-Eichbühl hier in der Kindlebildstraße.
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0: Auf der 96, da ist momentan zwischen Wangen-West und Weißensberg gesperrt. Da hat es einen Unfall gegeben. Sie stehen hier mittlerweile 4 Kilometer im Stau und es dauert fast 1,5 Stunden länger. B33 zwischen Allensbach-West und Reichenau-Waldsiedlung, 3 Kilometer stockend, da dauert es 6 Minuten länger. Und auf der B31 zwischen Immenstadt-West und Hagnau, 2 Kilometer stockend, auch nochmal 6 Minuten mehr draufrechnen. Und rüber in die Schweiz, auf der A1 zwischen St. Gallen und Rheineck, 10 Kilometer Stau, da dauert es momentan 49 Minuten länger. Wenn Ihnen noch was aufgefallen ist, Staus oder Blitzer, dann melden Sie es gern direkt ins Studio zu mir per Anruf oder WhatsApp-Sprachnachricht 07531 28 65 33. Allen unterwegs eine gute und sichere Fahrt.
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0: Schönen Samstagmittag. Die letzten paar Tage gab es ja immer so ein bisschen Sahara-Staub. Das sah bei mir auf dem Auto auch ganz ekelhaft aus. Also jetzt vielleicht nochmal ein Ründchen Auto waschen, weil ich glaube mal, ich bin jetzt kein Meteorologe, aber ich glaube mal, dass der Sahara-Staub langsam aber sicher weg ist. Sonne scheint ja ohne diesigen Schleier vorne drüber. Also Auto waschen gehen ist doch jetzt eine gute Idee, wenn Sie noch ein bisschen Luft haben. Und wir starten rein mit einem nächsten coolen 80er von Tina Turner. Hier ist sie aus dem Jahr 89 mit The Best.
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0: Samstagnachmittag oder Mittag, 12:45 ist es gleich. Hier ist Radio Seefunk, einfach die beste Musik. Und so ein Segeltörn habe ich jetzt zum Beispiel noch nie gemacht. Und zum Abschluss vom Sommer dieses Jahr wäre das doch eigentlich genau das Richtige, oder?
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12: Ich bin Jana Klonikowski. Guten Tag. Bundesarbeitsministerin Baas hält die geplante Krankschreibung ab dem ersten Tag für falsch. Sie will nochmal mit der Union sprechen, sagte die SPD-Frau den Funke-Zeitungen. Baas Sorge, Arbeitnehmer könnten auch bei kleinen Infekten länger krankgeschrieben werden als nötig. Das wiederum kostet die Unternehmen viel Geld. 3 Tage nach der Sturzflut im Himalaya hat Nepal weltweit um Unterstützung gebeten. Gebraucht werden beispielsweise Experten, die Leute aus verschütteten Tunneln retten können. Die Zahl der Toten nach dem Unglück ist inzwischen auf über 600 gestiegen. Mehr als 2400 Menschen werden noch vermisst. Soll Island wieder mit der EU über einen Beitritt verhandeln? Über genau diese Frage können die Menschen in Island heute abstimmen. Hintergrund sind die Grönland-Übernahmedrohungen von US-Präsident Trump. Die haben einen EU-Beitritt für die isländische Regierung attraktiver gemacht. In der Fußball-Bundesliga gibt es heute eine Premiere. Aufsteiger Elversberg bestreitet seine erste Bundesliga-Partie überhaupt. Gegner des kleinsten Erstligaklubs aller Zeiten ist heute Leverkusen. Später spielen dann noch der BVB und der HSV im Topspiel gegeneinander.
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13: Heute Nachmittag ziehen vom Markgräfler Land her mehr Wolken rein, es bleibt aber weitestgehend trocken. Und am Alpstein und im Westallgäu kann es gegen Abend mal ganz kurz nass werden, das ist aber eher die Ausnahme. Temperaturen 20 bis 25 Grad heute. Morgen Vormittag dann im Südschwarzwald und im Hotzenwald etwas Regen, später wie auch sonst überall viel Sonne und bis ran an die 27 Grad. Der Radio Seefunk Wettertrend für die ganze Heimat, am Montag Sonne und Regen im Wechsel.
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17: Ich bin Nanju Kuhlmann, guten Tag. Die Attestpflicht ab dem ersten Krankheitstag könnte doch noch kippen. Arbeitsministerin Baas fordert die Union zu neuen Gesprächen auf. Den Funke-Zeitungen sagte sie, die Regelung sei auch wegen geplanter Ausnahmen für tarifgebundene Unternehmen fragwürdig. Die nächste Rückreisewelle rollt durch Deutschland und der ADAC warnt wieder vor Stau auf den Autobahnen. Im Bundesland mit den meisten Einwohnern NRW gehen die Sommerferien zu Ende. Dazu kommt weiter das ausgesetzte Sonntagsfahrverbot für Lkw in fast allen Bundesländern. 3 Tage nach der Sturzflut im Himalaya hat Nepal weltweit um Unterstützung gebeten. Gebraucht werden beispielsweise Experten, die Leute aus verschütteten Tunneln retten können. Die Zahl der Toten nach dem Unglück ist inzwischen auf über 600 gestiegen. Mehr als 2400 Menschen werden noch vermisst. Die USA und Venezuela haben einen riesigen Öldeal geschlossen. Die USA bekommen Zugriff auf 65 Milliarden Barrel Erdöl. Dadurch verdoppelt sich laut Präsident Trump die US-Ölreserve. Im Januar hatten die USA den damaligen Präsidenten Maduro entführt.
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18: Heute Nachmittag ziehen vom Markgräfler Land her mehr Wolken rein. Es bleibt aber weitestgehend trocken. Und am Alpstein und im Westallgäu kann es gegen Abend mal ganz kurz nass werden. Das ist aber eher die Ausnahme. Temperaturen 20 bis 25 Grad heute. Morgen Vormittag dann im Südschwarzwald und im Hotzenwald etwas Regen. Später wie auch sonst überall viel Sonne und bis ran an die 27 Grad. Der Radio Seefunk Wettertrend für die ganze Heimat. Am Montag Sonne und Regen im Wechsel.
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1: Hier ist der 80er Samstag bei Radio Seefunk, 3:15. Gleich geht's weiter mit den meisten 80ern noch bis 18 Uhr 80er pur. Vorher gucken wir mal kurz auf die Wetterkarte. Es ist schon ein bisschen bewölkter. Vom Baselbiet übers Markgräfler Land einmal rübergezogen bis Ecke Bar und auch Hegau. Da momentan eher Gewölk unterwegs, aber das bleibt auch so, also es regnet nicht, es ist trocken. Wir haben nur am Abend so im Westallgäu vielleicht mal noch einen kleinen Schauer, aber sonst sieht das Ganze recht gut aus. Also heute Samstag, perfekt, um in den Biergarten zu gehen. Prost!
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14: Ich bin Nanju Kuhlmann. Guten Tag. Die Bundesregierung will Russland wohl in den kommenden Tagen für den versuchten Drohnenanschlag am Leipziger Flughafen verantwortlich machen. Das schreiben die Welt am Sonntag und Politico. Demnach plant Berlin eigene Strafmaßnahmen. Parallel soll es neue EU-Sanktionen geben. Arbeitsministerin Baas will die Attestpflicht ab dem ersten Krankheitstag nochmal auf den Prüfstand stellen. Den Funke-Zeitungen sagte Baas, das werde zu unnötig langen Krankschreibungen bei leichten Infekten führen. Sie will nun nochmal mit der Union darüber verhandeln. Verteidigungsminister Pistorius und Baden-Württembergs Ministerpräsident Özdemir sind für ein AfD-Verbotsverfahren. Das haben sie in einem Gastbeitrag für die FAZ deutlich gemacht. Da schreiben sie, der Fokus soll auf den eindeutig völkischen AfD-Landesverbänden in Thüringen, Sachsen, Sachsen-Anhalt und Brandenburg liegen. Viele Pflanzen, die im Schatten von Solaranlagen wachsen, kommen damit besser zurecht als gedacht. Laut einer neuen Studie passen etwa Kartoffeln oder Gerste ihren Stoffwechsel so an, dass sie mit weniger Licht auskommen. Das Wissen kann helfen, Äcker doppelt zu nutzen für Photovoltaik und Anbau.
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15: Heute Nachmittag ziehen vom Markgräfler Land her mehr Wolken rein, es bleibt aber weitestgehend trocken. Und am Alpstein und im Westallgäu kann es gegen Abend mal ganz kurz nass werden, das ist aber eher die Ausnahme. Temperaturen 20 bis 25 Grad heute. Morgen Vormittag dann im Südschwarzwald und im Hotzenwald etwas Regen, später wie auch sonst überall viel Sonne und bis ran an die 27 Grad. Der Radio Seefunk Wettertrend für die ganze Heimat, am Montag Sonne und Regen im Wechsel.
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12: Ich bin Nanju Kuhlmann. Guten Tag. Russland steckt hinter dem Drohnenanschlag auf den Leipziger Flughafen. Da ist sich die Bundesregierung inzwischen wohl sicher. Die Welt am Sonntag und Politico berichten, sollen deshalb in den nächsten Tagen Strafmaßnahmen gegen Moskau verhängt werden. Auch die EU plant wohl neue Sanktionen. Arbeitsministerin Baas hält die geplante Krankschreibung ab dem ersten Tag für falsch. Sie will nochmal mit der Union sprechen, sagte die SPD-Frau den Funke-Zeitungen. Ihre Sorge, Arbeitnehmer könnten auch bei kleinen Infekten länger krankgeschrieben werden als nötig. Das wiederum kostet die Unternehmen viel Geld. Auf den Autobahnen ist an diesem Wochenende Geduld gefragt. Die nächste Urlauber-Rückreisewelle rollt und der ADAC warnt vor Staus auf so gut wie allen Autobahnen von Norden und Süden kommt. Ein Grund, im Bundesland mit den meisten Einwohnern in NRW gehen die Sommerferien zu Ende. Soll Island wieder mit der EU über einen Beitritt verhandeln? Über genau diese Frage können die Menschen in Island heute abstimmen. Hintergrund sind die Grönland-Übernahmedrohungen von US-Präsident Trump. Die haben einen EU-Beitritt für die isländische Regierung attraktiver gemacht.
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13: Heute Nachmittag ziehen vom Markgräfler Land her mehr Wolken rein, es bleibt aber weitestgehend trocken. Und am Alpstein und im Westallgäu kann es gegen Abend mal ganz kurz nass werden, das ist aber eher die Ausnahme. Temperaturen 20 bis 25 Grad heute. Morgen Vormittag dann im Südschwarzwald und im Hotzenwald etwas Regen, später wie auch sonst überall viel Sonne und bis ran an die 27 Grad. Der Radio Seefunk Wettertrend für die ganze Heimat. Am Montag Sonne und Regen im Wechsel.
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4: Ich bin Nanju Kuhlmann. Guten Tag. Die Bundesregierung macht Russland offenbar für den versuchten Drohnenanschlag am Flughafen Leipzig verantwortlich. Welt am Sonntag und das Portal Politico berichten, Berlin wolle Moskau in den nächsten Tagen offiziell beschuldigen. Derzeit werden demnach Strafmaßnahmen gegen Russland vorbereitet. Die Attestpflicht ab dem ersten Krankheitstag könnte doch noch kippen. Arbeitsministerin Baas fordert die Union zu neuen Gesprächen auf. Den Funke-Zeitungen sagte sie, die Regelung sei auch wegen geplanter Ausnahmen für tarifgebundene Unternehmen fragwürdig. 3 Tage nach der Sturzflut im Himalaya hat Nepal weltweit um Unterstützung gebeten. Gebraucht werden beispielsweise Experten, die Leute aus verschütteten Tunneln retten können. Die Zahl der Toten nach dem Unglück ist inzwischen auf über 600 gestiegen. Mehr als 2400 Menschen werden noch vermisst. Die USA und Venezuela haben einen riesigen Öldeal geschlossen. Die USA bekommen Zugriff auf 65 Milliarden Barrel Erdöl. Dadurch verdoppelt sich laut Präsident Trump die US-Ölreserve. Im Januar hatten die USA den damaligen Präsidenten Maduro entführt.
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5: Heute Nachmittag ziehen vom Markgräfler Land her mehr Wolken rein. Es bleibt aber weitestgehend trocken. Und am Alpstein und im Westallgäu kann es gegen Abend mal ganz kurz nass werden. Das ist aber eher die Ausnahme. Temperaturen 20 bis 25 Grad heute. Morgen Vormittag dann im Südschwarzwald und im Hotzenwald etwas Regen, später wie auch sonst überall viel Sonne und bis ran an die 27 Grad. Der Radio Seefunk Wettertrend für die ganze Heimat, am Montag Sonne und Regen im Wechsel.
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8: Ich bin Nanju Kuhlmann. Guten Abend. Die Bundesregierung will Russland wohl in den kommenden Tagen für den versuchten Drohnenanschlag am Leipziger Flughafen verantwortlich machen. Das schreiben die Welt am Sonntag und Politico. Demnach plant Berlin eigene Strafmaßnahmen. Parallel soll es neue EU-Sanktionen geben. Arbeitsministerin Baas will die Attestpflicht ab dem ersten Krankheitstag nochmal auf den Prüfstand stellen. Den Funke-Zeitungen sagte Baas, das werde zu unnötig langen Krankschreibungen bei leichten Infekten führen. Sie will nun nochmal mit der Union darüber verhandeln. Verteidigungsminister Pistorius und Baden-Württembergs Ministerpräsident Özdemir sind für ein AfD-Verbotsverfahren. Das haben sie in einem Gastbeitrag für die FAZ deutlich gemacht. Da schreiben sie, der Fokus soll auf den eindeutig völkischen AfD-Landesverbänden in Thüringen, Sachsen, Sachsen-Anhalt und Brandenburg liegen. Viele Pflanzen, die im Schatten von Solaranlagen wachsen, kommen damit besser zurecht als gedacht. Laut einer neuen Studie passen etwa Kartoffeln oder Gerste ihren Stoffwechsel so an, dass sie mit weniger Licht auskommen. Das Wissen kann helfen, Äcker doppelt zu nutzen, für Photovoltaik und Anbau. Und die Ergebnisse der Samstagskonferenz in der Bundesliga. Köln-Hoffenheim 3:2, Mainz-Paderborn 0:0, Leipzig-Gladbach 3:0, Elversberg-Leverkusen 3:2 und Union Berlin-Eintracht-Frankfurt 3:3.
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9: Heute Abend bewölkt, aber noch trocken. In der Nacht kann es dann regnen vom Baselbiet bis in den Südschwarzwald. Ansonsten sieht's recht okay aus. Die Tiefstwerte, die liegen heute Nacht zwischen 19 und 14 Grad. Morgen ist es dann im Südschwarzwald und im Hotzenwald ein bisschen verregnet, aber später wie auch sonst überall viel Sonne und bis ran an die 27 Grad. Der Radio Seefunk, Wettertrend für die ganze Heimat. Am Montag Sonne und Regen im Wechsel.
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5: Ich bin Nanju Kuhlmann. Guten Abend. Russland steckt hinter dem Drohnenanschlag auf den Leipziger Flughafen. Da ist sich die Bundesregierung inzwischen wohl sicher. Die Welt am Sonntag und Politico berichten, sollen deshalb in den nächsten Tagen Strafmaßnahmen gegen Moskau verhängt werden. Auch die EU plant wohl neue Sanktionen. Arbeitsministerin Baas hält die geplante Krankschreibung ab dem ersten Tag für falsch. Sie will nochmal mit der Union sprechen, sagte die SPD-Frau den Funke-Zeitungen. Ihre Sorge, Arbeitnehmer könnten auch bei kleinen Infekten länger krankgeschrieben werden als nötig. Das wiederum kostet die Unternehmen viel Geld. Auf den Autobahnen ist an diesem Wochenende Geduld gefragt. Die nächste Urlauber-Rückreisewelle rollt und der ADAC warnt vor Staus auf so gut wie allen Autobahnen von Norden und Süden kommt. Ein Grund, im Bundesland mit den meisten Einwohnern in NRW gehen die Sommerferien zu Ende. Die SV Elversberg feiert einen Traumstart in ihre erste Bundesliga-Saison. Der Club aus dem Saarland gewinnt sein Auftaktmatch gegen Leverkusen mit 3:2. Die weiteren Ergebnisse: Köln-Hoffenheim 3:2, Mainz-Paderborn 0:0, Leipzig-Gladbach 3:0 und Union Berlin-Eintracht Frankfurt 3:3.
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6: Heute Abend bewölkt, aber noch trocken. In der Nacht kann es dann regnen vom Baselbiet bis in den Südschwarzwald. Ansonsten sieht's recht okay aus. Die Tiefstwerte, die liegen heute Nacht zwischen 19 und 14 Grad. Morgen ist es dann im Südschwarzwald und im Hotzenwald ein bisschen verregnet, aber später wie auch sonst überall viel Sonne und bis ran an die 27 Grad. Der Radio Seefunk Wettertrend für die ganze Heimat. Am Montag Sonne und Regen im Wechsel.
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2: Ich bin Nanju Kuhlmann. Guten Abend. Die Bundesregierung macht Russland offenbar für den versuchten Drohnenanschlag am Flughafen Leipzig verantwortlich. Welt am Sonntag und das Portal Politico berichten, Berlin wolle Moskau in den nächsten Tagen offiziell beschuldigen. Derzeit werden demnach Strafmaßnahmen gegen Russland vorbereitet. Die Attestpflicht ab dem ersten Krankheitstag könnte doch noch kippen. Arbeitsministerin Baas fordert die Union zu neuen Gesprächen auf. Den Funke-Zeitungen sagte sie, die Regelung sei auch wegen geplanter Ausnahmen für tarifgebundene Unternehmen fragwürdig. Viele Pflanzen, die im Schatten von Solaranlagen wachsen, kommen damit besser zurecht als gedacht. Laut einer neuen Studie passen etwa Kartoffeln oder Gerste ihren Stoffwechsel so an, dass sie mit weniger Licht auskommen. Das Wissen kann helfen, Äcker doppelt zu nutzen, für Photovoltaik und Anbau. Die SV Elversberg feiert einen Traumstart in ihre erste Bundesliga-Saison. Der Club aus dem Saarland gewinnt sein Auftaktmatch gegen Leverkusen mit 3:2. Die weiteren Ergebnisse: Köln-Hoffenheim 3:2, Mainz-Paderborn 0:0, Leipzig-Gladbach 3:0 und Union Berlin-Eintracht Frankfurt 3:3.
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3: Heute Abend bewölkt, aber noch trocken. In der Nacht kann es dann regnen vom Baselbiet bis in den Südschwarzwald. Ansonsten sieht's recht okay aus. Die Tiefstwerte, die liegen heute Nacht zwischen 19 und 14 Grad. Morgen ist es dann im Südschwarzwald und im Hotzenwald ein bisschen verregnet, aber später wie auch sonst überall viel Sonne und bis ran an die 27 Grad. Der Radio Seefunk Wettertrend für die ganze Heimat. Am Montag Sonne und Regen im Wechsel.
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1: Ich bin Nanju Kuhlmann. Guten Abend. Die Bundesregierung will Russland wohl in den kommenden Tagen für den versuchten Drohnenanschlag am Leipziger Flughafen verantwortlich machen. Das schreiben die Welt am Sonntag und Politico. Demnach plant Berlin eigene Strafmaßnahmen. Parallel soll es neue EU-Sanktionen geben. Arbeitsministerin Baas will die Attestpflicht ab dem ersten Krankheitstag nochmal auf den Prüfstand stellen. Den Funke-Zeitungen sagte Baas, das werde zu unnötig langen Krankschreibungen bei leichten Infekten führen. Sie will nun nochmal mit der Union darüber verhandeln. Verteidigungsminister Pistorius und Baden-Württembergs Ministerpräsident Özdemir sind für ein AfD-Verbotsverfahren. Das haben sie in einem Gastbeitrag für die FAZ deutlich gemacht. Da schreiben sie, der Fokus soll auf den eindeutig völkischen AfD-Landesverbänden in Thüringen, Sachsen, Sachsen-Anhalt und Brandenburg liegen. Die SV Elversberg feiert einen Traumstart in ihre erste Bundesliga-Saison. Der Klub aus dem Saarland gewinnt sein Auftaktmatch gegen Leverkusen mit 3:2. Im Abendspiel konnte sich der BVB mit 2:0 gegen den HSV durchsetzen. Die weiteren Ergebnisse: Köln-Hoffenheim 3:2, Mainz-Paderborn 0:0, Leipzig-Gladbach 3:0 und Union Berlin-Eintracht-Frankfurt 3:3.
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2: Heute Abend bewölkt, aber noch trocken. In der Nacht kann es dann regnen vom Baselbiet bis in den Südschwarzwald. Ansonsten sieht's recht okay aus. Die Tiefstwerte, die liegen heute Nacht zwischen 19 und 14 Grad. Morgen ist es dann im Südschwarzwald und im Hotzenwald ein bisschen verregnet, aber später wie auch sonst überall viel Sonne und bis ran an die 27 Grad. Der Radio Seefunk, Wettertrend für die ganze Heimat. Am Montag Sonne und Regen im Wechsel.
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1: Ich bin Cornelius Dreger. Guten Abend. Die Bundesregierung will Russland wohl in den kommenden Tagen für den versuchten Drohnenanschlag am Leipziger Flughafen verantwortlich machen. Das schreiben Welt am Sonntag und Politico. Demnach plant Berlin eigene Strafmaßnahmen. Parallel soll es neue EU-Sanktionen geben. Die Attestpflicht ab dem ersten Krankheitstag könnte doch noch kippen. Arbeitsministerin Baas fordert die Union zu neuen Gesprächen auf. Den Funke-Zeitungen sagte sie, die Regelung sei auch wegen geplanter Ausnahmen für tarifgebundene Unternehmen fragwürdig. Nach der Sturzflut in Nepal und Tibet suchen Einsatzkräfte weiter fieberhaft nach Überlebenden. Die Zahl der Vermissten ist auf 2500 gestiegen. Über 600 Tote wurden geborgen. Meterhoher Schlamm und zerstörte Straßen machen die Rettungsarbeiten extrem schwierig. Und die Ergebnisse der Samstagsspiele des ersten Spieltags der Fußball-Bundesliga. Dortmund HSV 2:0, Köln-Hoffenheim 3:2, Mainz-Paderborn 0:0, Leipzig-Gladbach 3:0, Elversberg-Leverkusen 3:2 und Union Berlin-Eintracht Frankfurt 3:3.
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2: Heute Abend bewölkt, aber noch trocken. In der Nacht kann es dann regnen vom Baselbiet bis in den Südschwarzwald. Ansonsten sieht's recht okay aus. Die Tiefstwerte, die liegen heute Nacht zwischen 19 und 14 Grad. Morgen ist es dann im Südschwarzwald und im Hotzenwald ein bisschen verregnet, aber später wie auch sonst überall viel Sonne und bis ran an die 27 Grad. Der Radio Seefunk, Wettertrend für die ganze Heimat. Am Montag Sonne und Regen im Wechsel.
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1: Ich bin Cornelius Dreger. Guten Abend. Russland steckt hinter dem Drohnenanschlag auf den Leipziger Flughafen. Da ist sich die Bundesregierung inzwischen wohl sicher. Wie Welt am Sonntag und Politico berichten, sollen deshalb in den nächsten Tagen Strafmaßnahmen gegen Moskau verhängt werden. Auch die EU plant wohl neue Sanktionen. Viele Pflanzen, die im Schatten von Solaranlagen wachsen, kommen damit besser zurecht als gedacht. Laut einer neuen Studie passen etwa Kartoffeln oder Gerste ihren Stoffwechsel so an, dass sie mit weniger Licht auskommen. Das Wissen kann helfen, Äcker doppelt zu nutzen für Photovoltaik und Anbau. Die USA und Venezuela haben einen riesigen Öldeal geschlossen. Die USA bekommen Zugriff auf 65 Milliarden Barrel Erdöl. Dadurch verdoppelt sich laut US-Präsident Trump die US-Ölreserve. Im Januar hatten die USA den damaligen Präsidenten Maduro entführt. Borussia Dortmund ist mit einem Sieg in die neue Bundesliga-Saison gestartet. 2:0 gewinnt der BVB gegen den HSV. Auch Bundesliga-Neuling Elversberg gewinnt sein Auftaktmatch gegen Leverkusen mit 3:2. Die weiteren Ergebnisse: Köln-Hoffenheim 3:2, Mainz-Paderborn 0:0, Leipzig-Gladbach 3:0 und Union Berlin-Eintracht Frankfurt 3:3.
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2: Heute Abend bewölkt, aber noch trocken. In der Nacht kann es dann regnen vom Baselbiet bis in den Südschwarzwald. Ansonsten sieht's recht okay aus. Die Tiefstwerte, die liegen heute Nacht zwischen 19 und 14 Grad. Morgen ist es dann im Südschwarzwald und im Hotzenwald ein bisschen verregnet, aber später wie auch sonst überall viel Sonne und bis ran an die 27 Grad. Der Radio Seefunk, Wettertrend für die ganze Heimat. Am Montag Sonne und Regen im Wechsel.
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1: Ich bin Cornelius Dreger. Guten Abend. Die Bundesregierung will Russland wohl in den kommenden Tagen für den versuchten Drohnenanschlag am Leipziger Flughafen verantwortlich machen. Das schreiben Welt am Sonntag und Politico. Demnach plant Berlin eigene Strafmaßnahmen. Parallel soll es neue EU-Sanktionen geben. Die Attestpflicht ab dem ersten Krankheitstag könnte doch noch kippen. Arbeitsministerin Baas fordert die Union zu neuen Gesprächen auf. Den Funke-Zeitungen sagte sie, die Regelung sei auch wegen geplanter Ausnahmen für tarifgebundene Unternehmen fragwürdig. Nach der Sturzflut in Nepal und Tibet suchen Einsatzkräfte weiter fieberhaft nach Überlebenden. Die Zahl der Vermissten ist auf 2500 gestiegen. Über 600 Tote wurden geborgen. Meterhoher Schlamm und zerstörte Straßen machen die Rettungsarbeiten extrem schwierig. Und die Ergebnisse der Samstagsspiele des ersten Spieltags der Fußball-Bundesliga. Dortmund HSV 2:0, Köln-Hoffenheim 3:2, Mainz-Paderborn 0:0, Leipzig-Gladbach 3:0, Elversberg-Leverkusen 3:2 und Union Berlin-Eintracht Frankfurt 3:3.
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2: Heute früh kann es ein bisschen regnen, vom Basel-Biet bis in den Südschwarzwald, und das zieht sich noch bis in die frühen Morgenstunden. Danach klart es auf und wir kriegen überall viel Sonne bei bis zu 27 Grad in der Spitze. Der Radio Seefunk Wettertrend für die ganze Heimat. Am Montag dann Sonne und Regen im Wechsel.
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1: Ich bin Cornelius Dreger. Russland steckt hinter dem Drohnenanschlag auf den Leipziger Flughafen. Da ist sich die Bundesregierung inzwischen wohl sicher. Wie Welt am Sonntag und Politico berichten, sollen deshalb in den nächsten Tagen Strafmaßnahmen gegen Moskau verhängt werden. Auch die EU plant wohl neue Sanktionen. Viele Pflanzen, die im Schatten von Solaranlagen wachsen, kommen damit besser zurecht als gedacht. Laut einer neuen Studie passen etwa Kartoffeln oder Gerste ihren Stoffwechsel so an, dass sie mit weniger Licht auskommen. Das Wissen kann helfen, Äcker doppelt zu nutzen für Photovoltaik und Anbau. Die USA und Venezuela haben einen riesigen Öldeal geschlossen. Die USA bekommen Zugriff auf 65 Milliarden Barrel Erdöl. Dadurch verdoppelt sich laut US-Präsident Trump die US-Ölreserve. Im Januar hatten die USA den damaligen Präsidenten Maduro entführt. Und die Ergebnisse der Samstagsspiele des ersten Spieltags der Fußball-Bundesliga. Dortmund HSV 2:0, Köln-Hoffenheim 3:2, Mainz-Paderborn 0:0, Leipzig-Gladbach 3:0, Elversberg-Leverkusen 3:2 und Union Berlin-Eintracht Frankfurt 3:3.
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2: Heute früh kann es ein bisschen regnen vom Baselbiet bis in den Südschwarzwald und das zieht sich noch bis in die frühen Morgenstunden. Danach klart es auf und wir kriegen überall viel Sonne bei bis zu 27 Grad in der Spitze. Der Radio Seefunk Wettertrend für die ganze Heimat. Am Montag dann Sonne und Regen im Wechsel.
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